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1: Gute Nachrichten für alle, die gern Danke sagen. Dankbarkeit tut nicht nur dem Gegenüber gut, sie macht auch dich selber glücklicher und gesünder. Studien aus England zeigen, wer regelmäßig Danke sagt, ob mündlich oder schriftlich, fördert seine physische Gesundheit, schläft besser, hat seltener Bluthochdruck und pflegt engere soziale Beziehungen. Selbst das Schreiben von Dankesbriefen kann dein Wohlbefinden langfristig steigern. Und wer Danke erfährt, tut auch selbst häufig Gutes weiter.
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1: Küssen verlängert das Leben. US-Forscher haben herausgefunden, dass Menschen, die gerne und oft küssen, bis zu 5 Jahre länger leben. Um tiefe Falten müssen sich Fehlküsse auch keine Sorgen machen. Ein leidenschaftlicher Kuss trainiert alle Gesichtsmuskeln auf einmal und strafft somit auch die Haut.
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1: Gute Nachrichten fürs Dach. Dachziegel, die sich der Jahreszeit anpassen. So etwas gibt es zwar noch nicht auf dem Markt, aber zumindest als Prototyp. Durch eine spezielle Oberflächenstruktur kühlen die Ziegel im Sommer mit Reflexion ab und im Winter absorbieren sie die Wärme.
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1: Gute Nachrichten für alle, die gern Danke sagen. Dankbarkeit tut nicht nur dem Gegenüber gut, sie macht auch dich selber glücklicher und gesünder. Studien aus England zeigen, wer regelmäßig Danke sagt, ob mündlich oder schriftlich, fördert seine physische Gesundheit, schläft besser, hat seltener Bluthochdruck und pflegt engere soziale Beziehungen. Selbst das Schreiben von Dankesbriefen kann dein Wohlbefinden langfristig steigern. Und wer Danke erfährt, tut auch selbst häufig Gutes weiter.
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1: Eurovision Song Contest 1977 und wieder einmal sollte es dort einen Hit geben, der heute bei vielen fast vergessen ist. Lindsay DePaul und Mike Moran traten für Großbritannien an. Rock Bottom hieß der Titel, was übersetzt so viel wie ganz unten oder absolute Talsohle bedeutet. Klassische britische Untertreibung, denn der Song war schon vor dem Wettbewerb Anfang Mai 1977 in London einer der Favoriten bei den Buchmachern. Und das Duo und die Macher des Titels zogen alle Register. Dirigiert wird das ESC-Orchester von Dirigent Ronnie Hazlehurst mit Melone und der als Taktstock einen Regenschirm hält. Lindsay DePaul, die zuvor schon als Solokünstlerin Erfolg hatte, und Mike Moran saßen jeder für sich an einem Klavier und spielten Rücken an Rücken. Eine Sternstunde des ESC. Dass Rock Bottom dann nicht den ersten Platz beim Heimspiel schaffte, lag am ebenfalls starken Beitrag aus Frankreich. Platz 2 reichte aber, um europaweit in die Charts zu stürmen. Die Briten selbst schoben Rock Bottom nur auf Platz 19 in die Charts. Aber in Deutschland wurde es eine Nummer 4 und einer der Sommerhits 1977. Sogar eine deutsche Version legten die beiden nach. Lindsay DePaul starb leider 2014 66-jährig. Aber ihr Rock Bottom im Duett mit Mike Moran aus dem Frühjahr 1977 bleibt nicht nur bei ESC.

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1: Mut, die Kuh laut im Getreide, war ein Loch im Zaun der Weide.

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1: Küssen verlängert das Leben. US-Forscher haben herausgefunden, dass Menschen, die gerne und oft küssen, bis zu 5 Jahre länger leben. Um tiefe Falten müssen sich Fehlküsse auch keine Sorgen machen. Ein leidenschaftlicher Kuss trainiert alle Gesichtsmuskeln auf einmal und strafft somit auch die Haut.
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Das ist der richtige Sound zum Start ins Wochenende. Wir wünschen einen schönen Samstag. Guten Morgen allerseits. 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
1: Wohl kaum einer hätte es dem 17-jährigen Andreas Dorau 1981 zugetraut, als er mit Fred vom Jupiter eher albern in der NDW einen großen Erfolg feierte, dass er später zu einem Pionier des Dancefloor werden sollte. Die NDW ließ der Sohn eines Pfarrers schnell hinter sich. Überhaupt war Kommerz überhaupt nicht sein Ding. Er wollte immer machen, was ihm Spaß macht. Mit Tommy Eckert, später bekannt geworden mit der Band Zweiraumwohnung, fand Dorau Anfang der 90er einen musikalischen Partner. Und 1996 begann die zweite Phase des Erfolges für Andreas Dorau. Der Meister des Samplens hatte die Girls in Love von Shirley Kim aus dem Jahre 1978 entdeckt, coverte es und die Dance-Nummer schlug ein im europäischen Musikmarkt. Der bitterböse, ja schon sarkastische Text, typisch für den Poeten Dorau, der eine eher einseitige Liebesgeschichte erzählt, die tragisch endet, wurde verpackt in eine Dance-Melodie, die die Diskotheken stürmte. Während Girls in Love in Deutschland in den Charts eher eine untergeordnete Rolle spielte, wurde der Song auf Viva und MTV in Dauerschleife gespielt. In Frankreich kam er in die dortigen Top 10. Vor allem das Video, teilweise in Schwarz-Weiß gedreht, das Dorau in hellblond zeigt, genießt bei den Fans heute Kultstatus. Girls in Love aus 1996 ist bisher der größte Erfolg des inzwischen 60-jährigen Andreas Dorau.

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1: Kräht der Hahn auf dem Mist, weiß ja auch nicht, wie das Wetter ist.

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1: Gute Nachrichten fürs Dach. Dachziegel, die sich der Jahreszeit anpassen. So etwas gibt es zwar noch nicht auf dem Markt, aber zumindest als Prototyp. Durch eine spezielle Oberflächenstruktur kühlen die Ziegel im Sommer mit Reflexion ab und im Winter absorbieren sie die Wärme.
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3: Schönen Samstag, hallo, schönes Wochenende, ich bin der Wetterwerner. Guten Morgen allerseits, es ist kurz nach 8. Wir starten rein ins Wochenende mit dem Guten Morgen Wachmach-Song. Hier ist für euch Nana Moscurio, Guten Morgen Sonnenschein. Und danach folgt unser Kult-Hörspiel von der Karlsbande. Viel Spaß und ein schönes Wochenende.
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1: Tag, ich bin wach. Ich bin Katja aus der Trägerbahn aus dem Erlebnisdorf Döbeln. Und ich wünsche allen einen wunderschönen guten Morgen.

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1: Liegt viel Mist auf jedem Feld, freut sich Regen, Wind und Welt.

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Yeah.

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1: Gute Nachrichten für alle, die gern Danke sagen. Dankbarkeit tut nicht nur dem Gegenüber gut, sie macht auch dich selber glücklicher und gesünder. Studien aus England zeigen, wer regelmäßig Danke sagt, ob mündlich oder schriftlich, fördert seine physische Gesundheit, schläft besser, hat seltener Bluthochdruck und pflegt engere soziale Beziehungen. Selbst das Schreiben von Dankesbriefen kann dein Wohlbefinden langfristig steigern. Und wer Danke erfährt, tut auch selbst häufig Gutes weiter.
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Wunderschönen guten Morgen. Ja, und egal, was bei euch auf dem Frühstückstisch steht, ob Honig, Erdbeermarmelade oder Fleischsalat, bei uns gibt's eine extra Wurst an Musik. 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
1: Küssen verlängert das Leben. US-Forscher haben herausgefunden, dass Menschen, die gerne und oft küssen, bis zu 5 Jahre länger leben. Um tiefe Falten müssen sich Fehlküsse auch keine Sorgen machen. Ein leidenschaftlicher Kuss trainiert alle Gesichtsmuskeln auf einmal und strafft somit auch die Haut.
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3: Tag gesagt. Hallo, ich bin der Wetterwerner. Schön, dass ihr eingeschaltet habt. Das ist das offizielle Radio von Karls. Ich wünsche euch einen schönen Samstag, ein schönes Wochenende. Und das, was hier anders ist als auf anderen Sendern, ist der beste Musikmix. Und hier spielen wir auch mal Songs, die ihr wirklich schon lange nicht mehr im Radio gehört habt. Also viele Radiokollegen sagen ja immer, dass sie den besten Musikmix spielen und spielen dann doch mal die 300 gleichen Songs. Und bei uns ist das ein bisschen was anderes. Bleibt gerne länger dran, hört zu und überzeugt euch selbst.

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1: Gute Nachrichten fürs Dach. Dachziegel, die sich der Jahreszeit anpassen. So etwas gibt es zwar noch nicht auf dem Markt, aber zumindest als Prototyp. Durch eine spezielle Oberflächenstruktur kühlen die Ziegel im Sommer mit Reflexion ab und im Winter absorbieren sie die Wärme.
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1: Gute Nachrichten für alle, die gern Danke sagen. Dankbarkeit tut nicht nur dem Gegenüber gut, sie macht auch dich selber glücklicher und gesünder. Studien aus England zeigen, wer regelmäßig Danke sagt, ob mündlich oder schriftlich, fördert seine physische Gesundheit, schläft besser, hat seltener Bluthochdruck und pflegt engere soziale Beziehungen. Selbst das Schreiben von Dankesbriefen kann dein Wohlbefinden langfristig steigern. Und wer Danke erfährt, tut auch selbst häufig Gutes weiter.
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1: Reisen, Reisen. Ach, wer macht das nicht auch gern? Dachte sich 1986 ein französisches Autorenduo und schrieb der Sängerin Desireless den Song Voyage, Voyage auf den Leib. Und das mit Erfolg. Französische Lieder waren trotz der englischen Dominanz auf dem europäischen Musikmarkt Mitte der 80er wieder gefragt und davon profitierte auch die 1952 als Claudie Fritsch-Mentrand geborene Desireless. Es sollte ihr einziger großer Hit werden, ein echtes One-Hit-Wonder, aber was für eins. In vielen Ländern Europas, auf eins darunter 1987 auch in Deutschland, wurde Voyage, Voyage zu einem Sommerhit. In der Bundesrepublik war das Lied auch der absolute Chartbrenner 1987, am längsten also in den Hitlisten. Ausgerechnet im Mutterland der Sängerin Frankreich schaffte der Song aber nur Platz 2. Im französischen Text geht es um das Reisen um die Welt, die Melodie hat Züge des High-Energy-Style. Auch heute noch tingelt Desireless mit ihrem 1987er Hit Voyage, Voyage durch die 80er-Shows und Partys. Der Song selbst steht dabei auch für ein Musikstück.

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1: Küssen verlängert das Leben. US-Forscher haben herausgefunden, dass Menschen, die gerne und oft küssen, bis zu 5 Jahre länger leben. Um tiefe Falten müssen sich Fehlküsser auch keine Sorgen machen. Ein leidenschaftlicher Kuss trainiert alle Gesichtsmuskeln auf einmal und strafft somit auch die Haut.
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1: Gute Nachrichten fürs Dach. Dachziegel, die sich der Jahreszeit anpassen. So etwas gibt es zwar noch nicht auf dem Markt, aber zumindest als Prototyp. Durch eine spezielle Oberflächenstruktur kühlen die Ziegel im Sommer mit Reflexion ab und im Winter absorbieren sie die Wärme.
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1: Gute Nachrichten für alle, die gern Danke sagen. Dankbarkeit tut nicht nur dem Gegenüber gut, sie macht auch dich selber glücklicher und gesünder. Studien aus England zeigen, wer regelmäßig Danke sagt, ob mündlich oder schriftlich, fördert seine physische Gesundheit, schläft besser, hat seltener Bluthochdruck und pflegt engere soziale Beziehungen. Selbst das Schreiben von Dankesbriefen kann dein Wohlbefinden langfristig steigern. Und wer Danke erfährt, tut auch selbst häufig Gutes weiter.
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1: Die Geschichte von Mariah Carey ist die vom Aschenputtel zur Prinzessin. Der heutige Weltstar arbeitete Ende der 80er Jahre noch als Kellnerin, sang nebenbei und wurde dann eher zufällig entdeckt. Als die 1969 in New York geborene Carey dann auch noch einen der mächtigsten Plattenbosse der Welt heiratete, war der Karrierehöhepunkt erreicht. Nicht ganz, denn musikalisch sollten noch einige folgen. In Europa wurde die Sängerin 1993 mit dem Titel Without You bekannt. Eine Covernummer der britischen Band Badfinger aus 1970, die ein Jahr später schon dem US-Sänger Harry Nilsson zu einer Nummer-1-Scheibe verhalf. Carey wagte sich also 1993 als Dritter an den Song und wieder wurde er ein Volltreffer und die amerikanische Sängerin mit der Megastimme weltbekannt. Während die eigentlichen Autoren von Badfinger wegen Geldstreitigkeiten kein Glück mit Without You hatten und sogar den Freitod wählten, wurde der Song für Mariah Carey auch kommerziell ein Erfolg. Allein in den USA stand das Lied 8 Wochen an der Spitze der Charts. In vielen Ländern der Erde wurde die Liebesschmachtballade eine Nummer 1. Für Carey wurde der Song der Türöffner zu einer Weltkarriere, die bis heute anhält. Und wer weiß, wie diese verlaufen wäre, hätte sie Ende 1993 nicht die Coverversion aus 1970 von Without

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1: Küssen verlängert das Leben. US-Forscher haben herausgefunden, dass Menschen, die gerne und oft küssen, bis zu 5 Jahre länger leben. Um tiefe Falten müssen sich Fehlküsser auch keine Sorgen machen. Ein leidenschaftlicher Kuss trainiert alle Gesichtsmuskeln auf einmal und strafft somit auch die Haut.
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1: Gute Nachrichten fürs Dach. Dachziegel, die sich der Jahreszeit anpassen. So etwas gibt es zwar noch nicht auf dem Markt, aber zumindest als Prototyp. Durch eine spezielle Oberflächenstruktur kühlen die Ziegel im Sommer mit Reflexion ab und im Winter absorbieren sie die Wärme.
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1: Gute Nachrichten für alle, die gern Danke sagen. Dankbarkeit tut nicht nur dem Gegenüber gut, sie macht auch dich selber glücklicher und gesünder. Studien aus England zeigen, wer regelmäßig Danke sagt, ob mündlich oder schriftlich, fördert seine physische Gesundheit, schläft besser, hat seltener Bluthochdruck und pflegt engere soziale Beziehungen. Selbst das Schreiben von Dankesbriefen kann dein Wohlbefinden langfristig steigern. Und wer Danke erfährt, tut auch selbst häufig Gutes weiter.
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1: Viele kennen als Band aus Norwegen vor allem Aha. Aber auch Apoptygma Berzek kommen aus dem hohen Norden Europas. Die Band mit dem schwer aussprechlichen Namen, die sich deshalb auch oft APB oder A-Pop nannte, wurde 1989 in Sarpsborg in Norwegen gegründet. Die Musik der Band ist vorrangig im Synthie-Pop, Elektro und auch im Rock zu Hause. Das beweist auch der größte Hit der Norweger. Shine On heißt der und kam im Januar 2006 auf den Markt. Vor allem der Refrain, das She She Shine On des Liedes, ist sicher vielen im Gedächtnis geblieben und will nach dem Hören auch nicht mehr so schnell wieder aus dem Kopf. Lange waren APB ein Soloprojekt und es dauerte mehr als 10 Jahre, dass die Band über die Grenzen Norwegens hinaus Bekanntheit erlangte. Sie selbst sehen sich aber eigentlich gar nicht als Band, sondern mehr als Musikprojekt. Seit dem Bestehen gab es auch immer mal wieder größere Umbesetzungen. Weltweit haben die Norweger schon 500.000 Platten verkauft. Shine On schaffte es in Deutschland im Januar 2006 bis auf Platz 13 und war im Winter des Jahres ein vielgespielter Radiosong. Es sollte der bisher größte Hit von APB bleiben. Alle anderen, auch nachfolgende Singles, verharren auf hinteren Plätzen der Hitparade. Dabei sind Apoptygma Berzek fleißig am Produzieren. Fast jährlich kommen neue Platten heraus. Ihr Shine On holte uns in jedem Fall aber in die frühen 2000er zurück.

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1: Küssen verlängert das Leben. US-Forscher haben herausgefunden, dass Menschen, die gerne und oft küssen, bis zu 5 Jahre länger leben. Um tiefe Falten müssen sich Fehlküsse auch keine Sorgen machen. Ein leidenschaftlicher Kuss trainiert alle Gesichtsmuskeln auf einmal und strafft somit auch die Haut.
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1: 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Eine Seite für den Kern, eine Seite für den Mantel, dann kommen da jeweils Lebensmittelfarbe und Zitronensäure rein, je nachdem, was für eine Sorte wir machen. Dann wird das Ganze mehrfach eingeschlagen, dass es eben ein bisschen runterkühlt, dass man das dann verarbeiten kann, weil am Anfang ist es ja natürlich noch sehr, sehr klebrig. Und sobald wir das dann mit den Händen weiter bearbeiten können, wird es geknetet und der Mantel geht auf den Wärmetisch, der Kern wird über den Streckhaken gezogen. 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